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1: Sí, bueno, Vasco, 1-4-1-8.
0: Mantener el rumbo presente por lo menos 30 millas.
2: Retire por Santa Martenga para el pista 1-1 derecho.
1: Pista 7026, solicita rumbo 095.
0: Viva 3194.
1: Vasco, 1-4-1-8 to 7000 and final for 1-1 right.
2: Alaska, 1-4-1-8, runway 1-1 right. 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
3: 7026, volando cero, rumbo 095 por izquierda, condiciones.
0: Probada la desviación, viva 7026. ¿Cuántas millas sería la desviación?
3: 10 millas, viva 7026.
0: Recibido, viva 7026. Cuando libre para volar, Emiri, me hace saber.
3: Te avisamos cuando libre para Emiri, 7026.